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0: Mai 1980. Mai Krüger landet auf Platz 1 der deutschen Singlecharts und hält sich dort 5 Wochen mit seinem Nippel.
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zusammen. Hier ist Jonas für euch mit der Time to Shine für alle hobbymäßigen Militärhistoriker. Die 3. US-Panzerdivision. Die kennen vielleicht manche von euch. Die war nämlich im Rhein-Main-Gebiet stationiert. Und die hatte Ende der 50er ein sehr berühmtes Mitglied. Der bekannteste GI auf deutschem Boden. If I can dream of a warmer sun. Natürlich Elvis Presley. War aber nicht der einzige stationierte US-Sänger in Deutschland. Und er war nicht mal der einzige in der 3. US-Panzerdivision. Bisschen was über 20 Jahre später. Da war nämlich der nächste Promi da drin. Nur mit dem Unterschied, der war zu der Zeit noch kein Promi. Elvis war schon gefeierter Star, als er die USA verlassen musste. Der nächste hier, der ist erst nach seiner Armeezeit groß geworden. Auch durch deutsche Kollegen. Terence Trent D'Arby. Der war Anfang der 80er in Friedberg. In derselben Einheit wie der King of Rock'n'Roll vorher. Ja, allerdings ist Terence unehrenhaft entlassen worden. Der ist einfach mal eine Weile abgehauen, ohne was zu sagen, und daraufhin haben sie ihn rausgeworfen. Für ihn ging's aber sehr gut aus. Der hatte nämlich noch seine große Leidenschaft, die Musik. Und er hat in Frankfurt eine Band gegründet. Er hat mit Frank Farian dann zusammengearbeitet in Offenbach. Und so ist er groß rausgekommen am Ende. Von der Elvis-Panzertruppe zum gefeierten Musikstar made by Farian. Hier jetzt bei Harmony, Terence Trent D'Arby.

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1: Ein Colt für alle Fälle war eine der populärsten 80er Jahre Vorabendserien. Der Pickup, den Colt Seavers gefahren ist, war ein GMC Sierra Grande. Da bei den legendären Sprungszenen aber so viele Fahrzeuge dran glauben mussten und sich GMC vertraglich verpflichtet hatte, immer wieder neue Autos nachzuliefern, wurde ab der zweiten Staffel ja was gemacht? Wurde das Modell umgebaut und dabei der Motor unter den Fahrersitz verfrachtet? Oder wurde Schauspieler Lee Majors eine Sonderprämie gezahlt, wenn er besonders fahrzeugschonend gefahren ist? Das ist die Flashback-Frage. Ihr habt 5 Sekunden. Und richtig ist, Rahmen und Fahrwerk wurden verstärkt und der Motor nach hinten unter die Fahrerkabine versetzt. Dadurch neigte sich der Wagen bei Sprüngen nicht so stark nach vorne und es gab weniger Schäden. Den Titelsong The Unknown Stuntman, unterlegt mit Szenen aus der Serie, könnt ihr euch anschauen in der Welt der 80er online und in der App. Dort erfahrt ihr auch, auf welche kreative Art Lee Majors Sohn in die Serie eingebaut wurde.
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0: das Deutschlandwetter.
1: Schirm oder Kappe? Eine der Fragen heute Morgen. Ihr müsst immer wieder mit Schauern und kurzen Gewittern rechnen. Am Alpenrand regnet es auch länger. Dazu bleibt es bei mäßigen Temperaturen zwischen 15 und 21 Grad. Morgen am Donnerstag auch wechselnd bewölkt. Viele Schauer, einzelne Gewitter. Die gibt's vor allem am Nachmittag verstärkt im Osten. 15 bis 20 Grad. Freitag zieht der Regen Richtung Osten, es bleibt aber wechselhaft mit Schauern im Süden, ist es dann aber wieder trocken. 14 bis 22 Grad immerhin.
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0: 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Heute ist Mittwoch, der 10. Juni.
1: Zwillinge.
0: Du willst heute machen, bist voller Tatendrang und kannst jetzt etwas Besonderes auf die Beine stellen.
1: Krebs.
0: Man mag dich für verrückt erklären, weil du nach den Sternen greifst. Nur weiter so, du machst es richtig.
1: Löwe.
0: Lehn dich heute nicht zu sehr zurück. Such lieber Entspannung in der Aktion.
1: Jungfrau.
0: Du befindest dich in keinem Stimmungstief und du lässt dich auch nicht provozieren.
1: Waage.
0: Du bist sofort zur Stelle, wenn jemand deine Hilfe braucht, wie Superman oder Wonder Woman.
1: Skorpion.
0: Du Glückspilz. Gerade läuft alles wie geschmiert und das macht sich auch in deiner Ausstrahlung bemerkbar.
1: Schütze.
0: Wer Hilfe braucht, findet bei dir ein offenes Ohr und damit kommst du richtig gut an.
1: Steinbock.
0: Erst denken, dann reden. Das ist immer ein guter Tipp.
1: Wassermann.
0: Auch wenn du heute nicht gelobt wirst, hast du stille Bewunderer.
1: Fische.
0: Wenn dir etwas gegen den Strich geht, dann sprich es an. Das klärt die Fronten.
1: Widder.
0: Aufgepasst, jemand will dich zu Dingen drängen, auf die du gar keine Lust hast.
1: Stier.
0: Du hast außergewöhnliche Pläne. Na, mal sehen, wo das hinführt. Schönen Mittwoch.
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1: Ich bin Trixi Teffner. Schönen Mittwoch. Naja, auch heute müsst ihr wieder mit Schauern und kurzen Gewittern rechnen. Am Alpenrand regnet es auch länger. Die Temperaturen sind auch nur mäßig, 15 bis 21 Grad. Morgen am Donnerstag wechselnd bewölkt, viele Schauer, einzelne Gewitter. Vor allem am Nachmittag verstärkt im Osten, maximal 20 Grad. Freitag zieht das Regengebiet nach Osten ab, aber dafür sind immer noch viele einzelne Schauer unterwegs. Im Süden bleibt es dann aber meist trocken, bei 14 bis 22 Grad. Am Samstag im Osten und Süden erst noch Regen, aber dann wird's netter. Im Südwesten ist es teils sonnig, 17 bis 26 Grad.
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1: In dieser Woche feiert einer der ultimativen Abenteuerfilme der 80er sein 45-jähriges Jubiläum. Steven Spielbergs Jäger des verlorenen Schatzes lief am 12. Juni 81 zum ersten Mal im Kino. Der Archäologe Dr. Henry Jones führt an einer amerikanischen Provinzuniversität ein ruhiges Leben als Dozent. Doch der Mann hat ein zweites Gesicht. Als Indiana Jones zieht er um die Welt, um in abenteuerlichen Expeditionen antike Artefakte zu suchen, unter ständigem Einsatz seines Lebens. Sein erster Fall, wenn man das so sagen möchte, führt ihn nach Kairo.
2: Seit 3000 Jahren haben die Menschen hier nach einem verloren gegangenen, geheimnisvollen Schatz gesucht.
3: Jones, ist dir eigentlich klar, was das für ein Ding ist? Es ist ein Sendegerät, um zu Gott zu sprechen.
1: Auch in der Neuzeit hat der Abenteuerklassiker nichts von seiner Faszination verloren. Es ist immer wieder aufs Neue unglaublich spannend mit anzusehen, wie Indy durch Intelligenz. Geschick

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1: Schirm oder Kappe? Eine der Fragen heute Morgen. Ihr müsst immer wieder mit Schauern und kurzen Gewittern rechnen. Am Alpenrand regnet es auch länger. Dazu bleibt es bei mäßigen Temperaturen zwischen 15 und 21 Grad. Morgen am Donnerstag auch wechselnd bewölkt. Viele Schauer, einzelne Gewitter. Die gibt's vor allem am Nachmittag verstärkt im Osten. 15 bis 20 Grad. Freitag zieht der Regen Richtung Osten, es bleibt aber wechselhaft mit Schauern im Süden, ist es dann aber wieder trocken. 14 bis 22 Grad immerhin. Am Samstag im Osten und Süden erst noch Regen, aber dann wird's netter. Im Südwesten ist es teils sonnig, 17 bis 26 Grad. Ich bin Trixi Teffner, schönen Mittwoch euch.
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0: Hier ist Harmonia Mittwochmorgen. Ich bin Jonas und ich bin derbe urlaubsreif. Ja, ich spüre euch nicken. Euch geht's ganz genauso, ne? Wollen wir mal so ein bisschen an der Sehnsucht kurbeln? Es ist ja jetzt auch schon Juni, die Sommerferien warten. Was macht ihr dann so am liebsten? Das frage ich jetzt den Tobias aus Zeil am Main. Der hat sich bei uns gemeldet mit einer lieben kleinen Nachricht. Und dazu komme ich gleich. Aber erstmal, was machst denn du, wenn es draußen schön wird?
1: Ich bin gerne draußen in der Natur, nee, Bauernhof oder so mit meinem Sohn.
0: Und so ein bisschen weiter wegfahren, was sind so deine Lieblingsländer?
1: Spanien, Italien.
0: Schön ans Meer, okay. Du hast uns hier was geschrieben. Du hast eine neue Freundin, wenn ich jetzt mal so ganz frech fragen darf. Wie läuft's?
1: Ja, gut soweit, gut.
0: Wie heißt sie?
1: Bettina.
0: Du und die Bettina, noch ziemlich frisch. Das heißt, man macht noch einige schöne Sachen, an die man sich erinnern kann, ne? Und
1: genau,
0: ich hätte da eine Idee für dich.
1: Ja.
0: Stichwort Italien, lass mal ganz kurz hier reinhören. Wir haben am 21.08. im Amphitheater in Hanau die Italo Pop Night mit I Dolci Signori. Habt ihr da Bock drauf?
1: Ja, gerne, cool, super.
0: Damit eure frische Beziehung direkt das nächste Highlight erlebt.
1: Super, freut mich sehr. Stars on Stage.

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1: Ich bin Trixi Teffner. Schönen Mittwoch. Naja, auch heute müsst ihr wieder mit Schauern und kurzen Gewittern rechnen. Am Alpenrand regnet es auch länger. Die Temperaturen sind auch nur mäßig, 15 bis 21 Grad. Morgen am Donnerstag wechselnd bewölkt, viele Schauer, einzelne Gewitter. Vor allem am Nachmittag verstärkt im Osten, maximal 20 Grad. Freitag zieht das Regengebiet nach Osten ab, aber dafür sind immer noch viele einzelne Schauer unterwegs. Im Süden bleibt es dann aber meist trocken, bei 14 bis 22 Grad. Am Samstag im Osten und Süden erst noch Regen, aber dann wird's netter. Im Südwesten ist es teils sonnig, 17 bis 26 Grad.
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1: 25. Februar 1986. Liebes Tagebuch, mir tut so der Hintern weh. Ich habe 6 Stunden mit Annette in der Telefonzelle bei uns an der Ecke telefoniert. Die Beine sind eingeschlafen und wie gesagt auch mein Po. Man sitzt ja immer mit so angewinkelten Knien oben auf den Telefonbüchern. Hab gehört, dass sich einer in der Position neulich sogar mal einen Bänderriss geholt hat. Haha. Boah, die Telefonzelle war auch so beschlagen, dass ich der Annette zwischendurch noch Briefe an die Scheibe geschrieben habe. Aber so richtig witzig fanden das die Leute draußen nicht. Da hatte sich eine ganz schöne Schlange gebildet. Aber ehrlich, die sollen froh sein, dass sie sich nachher eine andere suchen mussten. Ich fand's ja schon immer eklig, wenn ich, nachdem jemand nur eine Minute telefoniert hat, rein bin und der Hörer war noch so ein bisschen feucht an der Muschel. Der Telefonzellengeruch, der hängt auch immer noch an mir. Aber zu Hause darf jeder immer nur 20 Minuten telefonieren. 20 Minuten, wie soll das denn gehen? In der Zeit habe ich Annette ja noch nicht mal erzählt, was alles in der 5-Minuten-Pause passiert ist. Bis Dani.
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1: Auch heute müsst ihr wieder mit Schauern und kurzen Gewittern rechnen. Am Alpenrand regnet es auch länger. Die Temperaturen sind auch nur mäßig, 15 bis 21 Grad. Morgen am Donnerstag wechselnd bewölkt, viele Schauer, einzelne Gewitter. Vor allem am Nachmittag verstärkt im Osten, maximal 20 Grad. Freitag zieht das Regengebiet nach Osten ab, aber dafür sind immer noch viele einzelne Schauer unterwegs. Im Süden bleibt es dann aber meist trocken, bei 14 bis 22 Grad. Am Samstag im Osten und Süden erst noch Regen, aber dann wird's netter. Im Südwesten ist es teils sonnig, 17 bis 26 Grad. Ich bin Trixi Teffner, schönen Mittwoch euch.
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0: 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Heute ist Mittwoch, der 10. Juni.
1: Zwillinge.
0: Du willst heute machen, bist voller Tatendrang und kannst jetzt etwas Besonderes auf die Beine stellen.
1: Krebs.
0: Man mag dich für verrückt erklären, weil du nach den Sternen greifst. Nur weiter so, du machst es richtig.
1: Löwe.
0: Lehn dich heute nicht zu sehr zurück. Such lieber Entspannung in der Aktion.
1: Jungfrau.
0: Du befindest dich in keinem Stimmungstief und du lässt dich auch nicht provozieren.
1: Waage.
0: Du bist sofort zur Stelle, wenn jemand deine Hilfe braucht, wie Superman oder Wonder Woman.
1: Skorpion.
0: Du Glückspilz. Gerade läuft alles wie geschmiert und das macht sich auch in deiner Ausstrahlung bemerkbar.
1: Schütze.
0: Wer Hilfe braucht, findet bei dir ein offenes Ohr und damit kommst du richtig gut an.
1: Steinbock.
0: Erst denken, dann reden. Das ist immer ein guter Tipp.
1: Wassermann.
0: Auch wenn du heute nicht gelobt wirst, hast du stille Bewunderer.
1: Fische.
0: Wenn dir etwas gegen den Strich geht, dann sprich es an. Das klärt die Fronten.
1: Widder.
0: Aufgepasst, jemand will dich zu Dingen drängen, auf die du gar keine Lust hast.
1: Stier.
0: Du hast außergewöhnliche Pläne. Na mal sehen, wo das hinführt. Schönen Mittwoch.
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1: Mit Trixi Teffner. Schönen Mittwoch. Okay. Ihr müsst immer wieder mit Schauern und kurzen Gewittern rechnen. Am Alpenrand regnet es auch länger. Dazu bleibt es bei mäßigen Temperaturen zwischen 15 und 21 Grad. Morgen am Donnerstag auch wechselnd bewölkt. Viele Schauer, einzelne Gewitter. Die gibt's vor allem am Nachmittag verstärkt im Osten. 15 bis 20 Grad. Freitag zieht der Regen Richtung Osten. Es bleibt aber wechselhaft mit Schauern im Süden. Ist es dann aber wieder trocken. 14 bis 22 Grad immerhin. Am Samstag im Osten und Süden erst noch Regen, aber dann wird's netter. Im Südwesten ist es teils sonnig, 17 bis 26 Grad.
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Ein Welthit, geprügelt durch alle Genres. Hallo zusammen, hier ist Jonas für euch bei Harmony. Ich lieb's ja, wenn ich euch tolle 80er-Songs in den verschiedensten Versionen zeigen kann. Und jetzt kommt gleich eine sehr zackige Disco-Nummer. Die hat mal als gefühlvolle Soul-Schmuserei angefangen, in den 70ern. Dann gab's später noch eine spaßige Party-Version und eine 2000er-Dance-Variante. Das ist ein furchtbarer Genre-Mix, aber dazu kommen wir gleich. Das ist das Original. Don't Leave Me This Way. Harold Melvin and the Blue Notes. Schön eng tanzen. Und jetzt, Achtung Leute, im Jahr 83 klang das dann so. Die Band Slip unter Federführung von Fancy. Der hat diese Schmacht-Arie hier zu verantworten mit einem unerwarteten Höhepunkt. Ist gleichzeitig haarsträubend und erregend. Vielen Dank dafür. Eine spätreife Sheena Easton, die hat im Jahr 2000 Don't Leave Me This Way nochmal gemacht als zeitgemäße Tanznummer. Und dann, ja, war es auch nicht das letzte Cover. Es gab viele, viele weitere. Gerard Joling, die Saragossa Band, die Temptations. Es gibt eine Chanson-Version auf Französisch. Es gibt eine deutsche Version von den drei Tenören und auch im Hip-Hop. Da hat sich das Lied schon mal einordnen dürfen. Es ist alles ein Riesenchaos. Bei uns gibt's zum Glück nur die eine echte 80er-Variante von den Communards.

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1: Es sah aus wie so ein kleines Aquarium ohne Fische. Ein Kästchen mit Wasser gefüllt und zwei so Druckknöpfe. Erinnert ihr euch noch an dieses Wasser-Ringwurf-Spiel? Durch das Drücken dieser Knöpfe wurden so Luftblasen im Wasser erzeugt, welche die Ringe dann nach oben gebracht haben. Und Ziel war es eben, alle schwimmenden bunten Ringe auf diese kleinen Haken zu bringen durch ein geschicktes Timing und dosierten Druck. Man musste sich da ganz, ganz schön konzentrieren und brauchte auch echt Geduld, ey.
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1: Guten Tag. Selten stand eine Gesundheitsministerkonferenz von Bund und Ländern so unter Beschuss wie diesmal. Bundesweit protestieren Lobbygruppen und Gewerkschaften gegen die geplanten Sparmaßnahmen im Gesundheitssystem. Harmonie-Reporter Thomas Thonfeld.
2: Arztpraxen, Krankenhäuser und die Pharmaindustrie, bei ihnen soll der Rotstift massiv angesetzt werden. Mehr als 16 Milliarden Euro sollen kommendes Jahr durch die Gesundheitsreform eingespart werden, damit rote Zahlen im Gesundheitssystem und höhere Beiträge für die Versicherten verhindert werden. Die Gewerkschaften warnen dagegen vor Krankenhausschließungen, wenn die Kliniken mit weniger Geld auskommen sollen, und der Verband der Hausärzte vor spürbaren Folgen für die Versorgung der Kranken.
1: Die USA haben Ziele im Iran bombardiert als Reaktion auf einen abgeschossenen US-Militärhubschrauber. Denn dafür macht Präsident Trump den Iran verantwortlich, die Crew sei aber wohlauf. Der Iran antwortet mit Angriffen auf US-Stützpunkte in der Golfregion. Harmonie-Reporterin Tina Eck.
3: Die USA sprechen von einer verhältnismäßigen Antwort auf ungerechtfertigte iranische Aggression. Die Angriffe werden als Selbstverteidigung beschrieben. Der Iran aber droht seinerseits, verlasst unsere Region, wenn ihr sicher sein wollt, erklärte der iranische Außenminister, man lasse diese Bedrohung nicht unbeantwortet. Dies lässt eine erneute Eskalation des Krieges erwarten, auch wenn theoretisch eine Waffenruhe gilt und seit Wochen Verhandlungen geführt werden.
1: Der Mai war weltweit der zweitwärmste seit Beginn der Aufzeichnungen. In Europa gab es dabei eine der frühesten und heftigsten Hitzewellen überhaupt mit zahlreichen Temperaturrekorden, sagt der europäische Klimadienst Copernicus. Er warnt, solche extremen Wetterlagen werden immer mehr zur Normalität.
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1: Wer etwas Neues kauft, muss die Bedienungsanleitung künftig oft digital lesen. Die EU schafft die Pflicht für gedruckte Hefte und Zettel bei vielen Produkten ab, um Bürokratie abzubauen. Das gilt zum Beispiel für Glühbirnen oder Batterien für E-Bikes. Kunden haben aber weiter das Recht, eine Papierversion direkt vom Verkäufer einzufordern. Schauen wir noch zur Börse. Da steht der DAX aktuell leicht im Minus.
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5: Auch heute müsst ihr wieder mit Schauern und kurzen Gewittern rechnen. Am Alpenrand regnet es auch länger. Die Temperaturen sind auch nur mäßig, 15 bis 21 Grad. Morgen am Donnerstag wechselnd bewölkt, viele Schauer, einzelne Gewitter. Vor allem am Nachmittag verstärkt im Osten, maximal 20 Grad. Freitag zieht das Regengebiet nach Osten ab, aber dafür sind immer noch viele einzelne Schauer unterwegs. Im Süden bleibt es dann aber meist trocken, bei 14 bis 22 Grad. Am Samstag im Osten und Süden erst noch Regen, aber dann wird's netter. Im Südwesten ist es teils sonnig, 17 bis 26 Grad. Ich bin Trixi Teffner, schönen Mittwoch euch.
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0: Grüßt euch, Harmonies hier mit Jonas und mit der magischsten Zeit in jeder Beziehung. Die Anfangswochen. Sich kennenlernen, sich vor jedem Treffen noch schick machen. Jedes Mal dieses Knistern und Prickeln, wenn wir den anderen sehen. Ja, jeder Kuss ist irgendwie noch was ganz Besonderes. Händchen halten, sich in den Arm nehmen. Endorphin pur. Und ein Hörer von uns, der erlebt das gerade. Also ich hoffe nicht nur einer. Aber der hat uns geschrieben, der Tobias aus Zeil am Main. Er ist ganz frisch mit seiner Bettina zusammen. Und die beiden sind wirklich noch in dieser rosaroten Phase, wo irgendwie alles schön ist und wo es nur um eins geht. Hauptsache Zeit miteinander haben.
1: Eis essen, Kino gehen, spazieren gehen.
0: Schöne Sachen, an die man sich erinnern kann, ne? Und Dates in einer noch jungen Beziehung sind sehr, sehr wichtig. Gemeinsame Zeit verbringen, richtig, an die man sich erinnert. Und ich hätte da eine Idee für dich.
1: Ja.
0: Lass mal ganz kurz hier reinhören. Wir haben am 21.08. im Amphitheater in Hanau die Italo-Pop-Night mit I Dolci Signori. Habt ihr da Bock drauf?
1: Ja, gerne. Cool, super.
0: Ach, Italien. Das ist romantisch. Das ist sommerlich. Das ist auch Party. Und das wird einfach ein toller Abend für Bettina und Tobias. Und wenn sonst noch wer von euch so einen tollen Abend haben will, auch gerne ohne frische Liebe, einfach mitmachen auf unserer Website.
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Telefonkabel wird wohl für immer einen Platz in unseren Nostalgieherzen haben, oder? Die Spiralschnur zwischen Telefon und Hörer wurde das ja ein oder andere Mal ziemlich ordentlich mit den Fingern verzwirbelt, während man im Flur stand und telefoniert hat, weil das wirklich das einzige Telefon im Haus war. Also bitte leise sprechen, dass die Eltern auf gar keinen Fall irgendwas mitbekommen.

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1: Die baden gerade ihre Hände drin.
2: Hallo.
3: Wo erwische ich dich?
2: Ich bin gerade in der Tiefe, bin da rausgekommen.
3: Oh, irgendwie hörst du dich an, als wärst du auf Mellmark.
2: Ja, wir sind so ein bisschen ländlich, sagen wir es mal so.
3: Ach so, da sind die Sendemasten noch aus Holz geschnitzt.
2: Ja, und Internet aus Bambus.
3: Dann ist das ja Kaliber, ich habe diese Werbung erkannt.
2: Ja, das war Palmolive.
3: Und das ist vollkommen richtig, die Tilly und die Hände. 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
2: Richtig, irgendwann. 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
1: Guten Tag. Er hatte stellenweise wirklich was von Hochsommer. Der Mai hat weltweit für Rekorde gesorgt. Er war laut dem Copernicus-Klimadienst weltweit der zweitwärmste seit Beginn der Aufzeichnungen. Eine intensive Hitzewelle führte vor allem in Europa zu Wetterkapriolen, von Dürre bis zu Überschwemmungen. Harmonie-Reporterin Katrin Müller.
2: Erst kalt, dann plötzlich sehr heiß. Laut Klimadienst gab es im Mai eine der intensivsten Hitzewellen, die jemals so früh im Jahr in Westeuropa beobachtet wurden. Mehrere Temperaturrekorde wurden gebrochen. Unter extremen Bedingungen litten vor allem Frankreich, Großbritannien, Irland und Portugal. Insgesamt sehen die Forscher den Trend bestätigt, dass die Erderwärmung in Europa schneller vorangeht und Wetterextreme zunehmen.
1: Die umstrittene Gehaltserhöhung fällt aus. Eigentlich sollten die Abgeordneten im Bundestag ab Juli knapp 500 Euro mehr bekommen, aber die Fraktionen von Union und SPD stoppen das jetzt. Harmonie-Reporterin Ursula Winkler.
3: Auch die Grünen, die AfD und die Linke haben schon ihr Go gegeben. Damit ist das Abstimmungsergebnis im Bundestag also schon klar. Die Diäten orientieren sich normalerweise an der Lohnentwicklung und die war gut, aber gleichzeitig stehen aktuell viele Reformen an. Es sei ein Gebot der Glaubwürdigkeit und der Verantwortung, dass auch die Abgeordneten ihren Beitrag leisteten, hieß es. Fällt die Erhöhung aus, bekommen sie weiter rund 11.800 Euro im Monat.
1: Europa darf im nächsten Jahr erstmals beim NASA-Mondprogramm mitfliegen, überraschenderweise aber ohne deutschen Astronauten. Die NASA hat den Platz an den Italiener Luca Parmitano vergeben. Eigentlich war ein Deutscher für den Flug vorgesehen. Eine Mondlandung ist nicht geplant. Der Italiener soll in der Erdumlaufbahn Flugmanöver testen. Morgen geht die Fußball-WM los und die Vorfreude steigt auch bei der deutschen Mannschaft. Sportdirektor Rudi Völler spürt die Motivation, ist aber beim sportlichen Ausblick noch zurückhaltend.
4: Wir werden es allen schwer machen. Wir wollen erstmal eine gute Vorrunde spielen. Wir wollen Gruppenerster werden. Und dann nach der Gruppenphase in den K.O.-System wollen wir uns natürlich auch noch behaupten. Das geht nicht immer so aus, wie viele Experten denken zu Beginn eines großen Turniers. Also die großen Favoriten gibt es natürlich immer. Und manchmal gewinnt auch dann ein Favorit, aber nicht immer. Und manchmal scheiden sie auch schon ein bisschen früher aus. Haben wir alles schon gehabt.
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5: Die Schafskälte ist am Start. Bis morgen sorgen kühle Luft, Schauer und einzelne Gewitter für ziemlich wechselhaftes Wetter. Vor allem im Südosten regnet es anhaltend. Den meisten Sonnenschein bekommt ihr heute an der Nord- und Ostsee. Dazu kühl, maximal 12 Grad am Alpenrand, 15 auf Norderney, 18 in Kassel und bis zu 22 Grad in Berlin. Morgen auch unbeständig, erst zum Freitag stabilisiert sich das Wetter so langsam. Samstag gibt's örtlich wieder 25 Grad und drüber.
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1: Ein Colt für alle Fälle war eine der populärsten 80er Jahre Vorabendserien. Der Pickup, den Colt Seavers gefahren ist, war ein GMC Sierra Grande. Da bei den legendären Sprungszenen aber so viele Fahrzeuge dran glauben mussten und sich GMC vertraglich verpflichtet hatte, immer wieder neue Autos nachzuliefern, wurde ab der zweiten Staffel ja was gemacht? Wurde das Modell umgebaut und dabei der Motor unter den Fahrersitz verfrachtet? Oder wurde Schauspieler Lee Majors eine Sonderprämie gezahlt, wenn er besonders fahrzeugschonend gefahren ist? Das ist die Flashback-Frage. Ihr habt 5 Sekunden. Und richtig ist, Rahmen und Fahrwerk wurden verstärkt und der Motor nach hinten unter die Fahrerkabine versetzt. Dadurch neigte sich der Wagen bei Sprüngen nicht so stark nach vorne und es gab weniger Schäden. Den Titelsong The Unknown Stuntman, unterlegt mit Szenen aus der Serie, könnt ihr euch anschauen in der Welt der 80er online und in der App. Dort erfahrt ihr auch, auf welche kreative Art Lee Majors Sohn in die Serie eingebaut wurde.
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0: 1981. Es ist die royale Hochzeit. Rund 750 Millionen Menschen an den Fernsehern schauen zu, wie sich Prinz Charles und Diana in der St. Paul's Cathedral das Jawort geben.
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1: Guten Tag. Zuerst konnten 140 Kilo Marihuana abgefangen werden. Jetzt sind die Ermittler gegen eine mutmaßliche Drogenbande vorgegangen. Durchsucht wurden 15 Objekte in Hessen, Nordrhein-Westfalen und Bulgarien, teilte das BKA in Wiesbaden mit. Harmonie-Reporterin Simone Gutberlet.
2: Im Fokus stehen 11 Beschuldigte, alle zwischen 26 und 63 Jahren alt. Zusammen sollen sie ein Netzwerk aus verschiedenen Firmen aufgebaut haben. Darüber wurde dann offenbar Cannabis aus Südamerika und Thailand nach Deutschland gebracht, im Flugzeug oder per Schiff. Bei ihren Durchsuchungen stellten die Ermittler laut BKA eine scharfe Schusswaffe, 20.000 Euro Bargeld und Drogen sicher. Fast gleichzeitig gab es Durchsuchungen bei einem zweiten Netzwerk, das soll mit Kokain gehandelt haben. Ein Verdächtiger wurde im mittelhessischen Herborn festgenommen.
1: Eine extreme Hitzeglocke könnte hierzulande zehntausende Menschenleben kosten. Auf so ein Szenario ist Deutschland aus Sicht von Experten nicht ausreichend vorbereitet. Ein Bündnis aus mehr als 150 Verbänden aus Gesundheitswesen, Pflege, Wohlfahrt und Zivilgesellschaft fordert daher eine bessere Krisenvorsorge. Harmonie-Reporterin Katrin Müller.
3: Temperaturen um 40 Grad und keine Abkühlung in Sicht. Gefährdet sind dann vor allem ältere, chronisch kranke und pflegebedürftige Menschen. Das Bündnis warnt aber auch vor Milliardenschäden für die Wirtschaft. Wer Deutschland gegen Krisen wappnen will, muss Hitze und andere Extremwetterlagen systematisch mitdenken, heißt es. Und eben auch in die Risiko- und Katastrophenplanung einbeziehen.
1: Er kommt nicht raus aus der U-Haft. Marius Borg-Høiby, der Sohn von Norwegens Kronprinzessin Mette Marit. Norwegische Medien melden, ein Berufungsgericht sei zu dem Schluss gekommen, dass Høiby im Fall seiner Freilassung mit hoher Wahrscheinlichkeit neue Straftaten begehen werde. Høiby hatte die Freilassung beantragt, um bei seiner kranken Mutter sein zu können. Bundeskanzler Merz verfolgt den deutschen Fußball-WM-Start am Sonntag aus der Heimat am Fernseher. Gegen den WM-Neuling Curaçao erwartet Merz nach eigener Aussage einen klaren Sieg und noch einiges mehr. Harmonie-Reporter Thomas Thonfeld.
4: Er traut der deutschen Mannschaft das Halbfinale zu und wenn es richtig gut läuft, sogar das Endspiel. Das hat er zumindest Anfang Mai so bei Karin Mioska in der Sendung gesagt. Merz ist ja richtiger Fußballfan. Er sitzt ja auch schon mal mit schwarz-gelbem Schal in Dortmund im Signal Iduna Park beim BVB. Und wenn Deutschland wirklich ins Finale kommen sollte, dann will er auch hinfahren. Und bis zum 19. Juli, da müssten ja auch die geplanten Reformpakete alle durch sein, sodass er Zeit hätte.
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5: Bis morgen sorgen kühle Luftschauer und einzelne Gewitter für ziemlich wechselhaftes Wetter. Vor allem im Südosten regnet es anhaltend. Den meisten Sonnenschein bekommt ihr heute an der Nord- und Ostsee. Dazu kühl, die Schafskälte macht sich bemerkbar. Heute Nachmittag höchstens 12 Grad ganz im Süden Bayerns, 16 in der Eifel, 19 an der Ostsee und 21 Grad in der Lausitz. Morgen auch unbeständig, erst zum Freitag stabilisiert sich das Wetter so langsam. Ab Samstag wird's dann verbreitet, freundlicher und auch wieder wärmer.
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0: Zeitmaschine.
1: Morty, du musst mit mir zurückkommen.
2: Wir reisen ins Jahr 1985. In Dresden versammeln sich 200.000 Menschen auf dem Theaterplatz, um die Wiedereröffnung ihrer Semperoper zu feiern. Und im Radio lief in dem Jahr dieser Song.

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ist sie für euch mit Jonas. Hi, setzt die Kopfhörer auf, schraubt den Schreibtisch hoch, schiebt den Stuhl 2 Schritte zurück. Ihr braucht gar nicht viel Platz. Es ist jetzt Stehblues angesagt. Richard Sanderson und seine schmalzige Schmusenummer Reality. Bekannt geworden mit dem Film La Boom, die Fete. Die französische Komödie, ja, war wirklich ein Riesenerfolg, ne? Sophie Marceau, die hatte ihren Durchbruch in der Rolle Vic Breton. Beim Filmrelease war sie gerade mal 14 Jahre alt. Die Teenie Boys damals, die haben gehechelt danach. Die wollten einen zweiten Teil. Und vielleicht waren sie ein bisschen traurig, dass es den nie gegeben hat. Das hat Sophie Marceau persönlich verhindert. Sie hatte keinen Bock mehr auf die Reihe, aber sie war vertraglich gebunden und deswegen hat sie sich freigekauft für damals 1 Million Franc. Musste erstmal haben. Aber so ist sie eben Vic Breton wieder losgeworden. Aber uns wird sie als Fans der Rolle des Films so einfach nicht los. Und wenn der Song hier kommt, da können wir da richtig schön eintauchen in dieses Gefühl von Tanzfläche und Teenie-Film. Jugendliche Liebe und verliebte Jugendliche Richard Sanderson hier bei

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1: Mensch, wie heißt denn nochmal dieser Film, in dem so ein Viech vom Raumschiff in die Bäuche der Crew umzieht? Das weiß wohl Harmony-Hörer Markus aus Kassel.
2: Hi, grüß dich.
1: Was ist mir nicht eingefallen?
2: Also ich würde sagen, Aliens mit Sigourney Weaver.
1: Und das ist vollkommen richtig. Herzlichen Glückwunsch. Hey,
2: super.
1: Yay.
2: Dankeschön.
1: Dann wünsche ich dir lieber die bunte Tüte im Bauch als ein Alien.
2: Das ist angenehmer.
1: Ja, das glaube ich auch, du.
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1: Guten Tag. Wie kommt Deutschland raus aus der Wirtschaftskrise? Am Abend beraten die Koalitionsspitzen mit Gewerkschaften und Arbeitgebern über Reformen für mehr Wirtschaftswachstum in unserem Land. Erwartet werden keine konkreten Beschlüsse. Union und SPD wollen sich aber zumindest auf einen gemeinsamen Kurs einigen. Harmonie-Reporterin Katrin Müller.
2: Beim Treffen mit den Arbeitgebern und Gewerkschaften soll es vor allem um die Themen Arbeitsmarkt, Sozialreformen, Steuern und Bürokratieabbau gehen. Auch die Wirtschaftsweise Veronika Grimm drängt auf grundlegende Reformen. Demnach befindet sich die deutsche Wirtschaft in einer langen Schwächephase. Wegen der Ölkrise infolge des Iran-Kriegs wird wohl auch für dieses Jahr nur ein Mini-Wachstum erwartet.
1: Immer mehr Menschen in Deutschland halten den Kauf eines Hauses oder einer Wohnung mittlerweile für unbezahlbar. Dabei ist der Wunsch nach Wohneigentum nach wie vor da, zeigt eine Umfrage des Finanzierungsvermittlers Interhype. Harmonie-Reporterin Zoe Tassovali.
3: Bis zum Eigenheim ist das für viele ein langer Weg. Laut der Umfrage brauchte etwa jeder Dritte mehr als 10 Jahre, um genug Geld für Kauf oder Bau zurückzulegen. Gleichzeitig planen Kaufinteressenten inzwischen mit deutlich höheren Budgets als noch vor einem Jahr. Interessant ist aber auch der Blick zurück. Wer bereits gekauft hatte, sagt heute oft, dass der Schritt am Ende leichter war als vorher gedacht. Rund 3/4 der Eigentümer beschreiben den Kauf rückblickend als mittel- bis sehr gut leistbar.
1: Ein Mann aus Südchina hat 7 Tage im offenen Meer überlebt. Der 39-Jährige war bei einem Spaziergang ausgerutscht und ins Wasser gefallen. Die starke Strömung trieb ihn ins Meer. Laut chinesischen Medien klammerte er sich an Bojen, aß rohe Krebse und trank Meerwasser. Schließlich wurde er von 2 Fischern gerettet.
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1: Bauherren setzen verstärkt auf Wärmepumpen. Laut Statistischem Bundesamt sind sie inzwischen in fast 3/4 aller neuen Wohngebäude verbaut. Demnach kommen Wärmepumpen vor allem in Ein- und Zweifamilienhäusern zum Einsatz, schreiben die Statistiker. Erdgasleitungen wurden im vergangenen Jahr nur noch in gut 10% der Häuser verbaut. Vor 10 Jahren lag der Anteil noch bei über 50%. Schauen wir noch zur Frankfurter Börse. Da steht der DAX aktuell deutlich im Minus.
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5: Ja, das ist nass heute wieder. Örtlich gibt's auch Gewitter bei 16 bis nur 19 Grad. In der Nacht lässt es nach, morgen aber auch wieder unbeständig und 17 bis 20 Grad.
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5: A3 Frankfurt-Köln zwischen Frankfurt Flughafen und Raunheim, 7 Kilometer stockender Verkehr an der Baustelle. A5 Frankfurt-Kassel zwischen Nordwestkreuz Frankfurt und Bad Homburger Kreuz, Grünpflegearbeiten auf der linken Spur, deswegen 4 Kilometer stockender Verkehr ab Frankfurt-Westhafen. A7 Kassel-Fulda zwischen Bad Hersfeld-West und Kirchheimer Dreieck, 2 Kilometer Stau. Und A6 61 Oberursel-Egelsbach zwischen Bad Homburger Kreuz und Preungesheimer Dreieck, 6 Kilometer stockender Verkehr.
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Show am Stiggidi Stizzard. Wir machen jetzt erstmal eine Zeitreise ins Jahr 83. Das Jahr, in dem Schulterpolster keine Mode waren, das war passiver Personenschutz. Im selben Jahr bringt Bee Gees Robin Gibb diesen Knaller hier raus. Viel Spaß.

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So, jetzt könnt ihr schon mal euren süßen Zahn vors Radio schleifen und eure Ohren eine Runde ausspülen. In einer halben Stunde spielen wir um eine bunte Tüte. Da sind mega viele Süßigkeiten, die ihr aus den 80ern kennt, drin. Sowas wie diese Uhrenarmbänder aus Zucker zum Beispiel. Oder Candy-Lippenstifte, Nippon-Leckmuscheln, alles, was euch den Nachmittag versüßt und euch gleichzeitig in den 80ern schwelgen lässt. Aber, und jetzt kommen wir zu euren Gehörgängen. Ihr müsst einen Film aus den 80ern erraten in Dannys Filmabriss. Falls ihr davon noch nie was gehört habt, hört einfach rein. Um 2:50 spielen wir zusammen. Ich freue mich auf

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Bergfest, Leute. Das feiern wir jetzt hier in Dannys Popshow bei Harmony mit einem Song von 1984. Das war das Jahr, in dem wirklich jeder eine Dauerwelle hatte. Selbst Menschen, die gar keine Haare hatten, hatten eine. Kannst du glauben.

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1: Guten Tag. Selten stand eine Gesundheitsministerkonferenz von Bund und Ländern so unter Beschuss wie diesmal. Bundesweit protestieren Lobbygruppen und Gewerkschaften gegen die geplanten Sparmaßnahmen im Gesundheitssystem. Harmonie-Reporter Thomas Thonfeld.
2: Arztpraxen, Krankenhäuser und die Pharmaindustrie, bei ihnen soll der Rotstift massiv angesetzt werden. Mehr als 16 Milliarden Euro sollen kommendes Jahr durch die Gesundheitsreform eingespart werden, damit rote Zahlen im Gesundheitssystem und höhere Beiträge für die Versicherten verhindert werden. Die Gewerkschaften warnen dagegen vor Krankenhausschließungen, wenn die Kliniken mit weniger Geld auskommen sollen, und der Verband der Hausärzte vor spürbaren Folgen für die Versorgung der Kranken.
1: Der Mai war weltweit der zweitwärmste seit Beginn der Aufzeichnungen. In Europa gab es dabei eine der frühesten und heftigsten Hitzewellen überhaupt mit zahlreichen Temperaturrekorden, sagt der europäische Klimadienst Copernicus. Er warnt, solche extremen Wetterlagen werden immer mehr zur Normalität. In Oberbayern sind zwei Busse zusammengestoßen. Dabei sind mehrere Menschen verletzt worden, auch Kinder, sagt die Polizei. Ein Reisebus mit Schulkindern prallte bei Hebertshausen mit einem Linienbus zusammen. Warum, ist noch nicht bekannt. Er ist eine Art Kummerkasten der Nation. Immer mehr Bürger wenden sich mit einer Forderung an den Petitionsausschuss des Bundestags. Die Zahl der Petitionen ist vergangenes Jahr um 34% gestiegen auf rund 12.400, sagt der Ausschuss. Die Petitionen betrafen nach den Angaben Bereiche wie Arbeit, Migration und Soziales. Frische Geckos und kleingeschnittene Schlangen. Das stand auf dem Speiseplan einer Frau aus Werne. Sie hat über 3 Kilo exotische Snacks aus Thailand mitgebracht. Der Zoll am Düsseldorfer Flughafen hat sie aber gestoppt. Auf das Menü muss die 62-Jährige verzichten. Ihre Snacks werden vom Zoll vernichtet und sie bekommt die Rechnung dafür.
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3: Die fettesten Wolken hängen heute im Süden ab, aber überall gibt's immer mal wieder Regengüsse und Gewitter. Am Alpenrand sind die auch mal kräftiger und in den Bergen obendrauf, da schneit's ab und zu. Am ehesten ist es trocken von Vorpommern bis Altmark. 13 Grad sind's heute höchstens südlich der Donau und bis 21 Grad in Brandenburg. In der Nacht weiter nass und es geht runter mit den Temperaturen auf 11 bis 4 Grad. Morgen dann auch sehr viel Regen wieder, einzelne Gewitter und 15 bis 20 Grad. Freitag viele Wolken, Regen und im Osten, Süden und am Alpenrand ist es besonders nass. 16 bis 23 Grad kriegen wir. Samstag dann im Norden und Osten regnerisch, im Südwesten später sonnig und trocken und 16 bis 28 Grad.
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3: Ja, dann schönen Nachmittag, Leute, gell?
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1: 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Ich komme einfach nicht auf diesen Film. Da ist so ein Typ, ne? 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Der hat so eine Dauerwelle und irgendwie auch gleichzeitig einen Fokuhila und ein Stirnband um und eine Wumme vor allen Dingen, größer als er selbst. 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Helft mir!
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1: Na, habt ihr rausgekriegt, welcher dauergewählte Fokuhila-Typ mit einer Riesenbumme durch den Dschungel rennt und Leute mit einem blauen Licht rettet? Harmoniehörer Hardy. Hardy, wo wohnst denn du?
2: Ich muss eben den Funkleiter machen. Kleinen Moment, ich sitze im Streifenwagen.
1: Oh, aber hoffentlich nicht auf der Seite, die dich in den Knast buxieren.
2: Nein, keine Sorge. Das, die Gefahr besteht nicht.
1: Bist du Polizist?
2: Ich bin Polizeibeamter, richtig.
1: Und wo?
2: In Ochtrup, im schönen Münsterland.
1: Ach, wie herrlich ist das denn? Dass du da so gut drauf bist, ist ja kein Wunder. Ich komme ja aus Berlin und meine ganze Familie ist bei der Polizei.
2: Okay.
1: Und da sage ich dann immer zu meiner Nichte zum Beispiel, hör mal, wie lief es denn jetzt gerade mit deinen Kunden? Und dann sagt sie, läuft heute ganz gut mit den Kunden. Ich wollte auch immer Polizistin werden, aber mich wollte keiner nehmen. Bin ich halt Radiomoderatorin geworden, ne?
2: Guck mal, ist ja euch doch auch nicht schlecht.
1: Hör mal, ich möchte dir jetzt aber erstmal eine bunte Tüte für einen Streifenwagen schenken.
2: Dankeschön.
1: Vielleicht kannst du den einen oder anderen Kunden damit besänftigen.
2: Ja, den einen oder anderen Kollegen eher.
1: Na, dann schicke ich dir mal zwei raus. Guck mal.
2: Oh, super, schön.
1: Ja? Aber du musst mir natürlich erstmal sagen, wen ich da gerade gesucht habe. Was für ein Film das war.
2: Ja, das ist auf jeden Fall Rambo.
1: Oh, das ist richtig. Herzlichen Glückwunsch. Dann wünsche ich dir ganz viel Spaß mit den Süßigkeiten und schöne Grüße nach NRW.
2: Dani, lass dir gut gehen.
0: Danis

Hey, schönen Nachmittag und ganz viel Spaß jetzt mit Lars Tiger. Die hatten alle dieselbe Frisur, diese Band. Dauerwelle und Fokuhila, wie Rambo eben gerade auch. Ich hätte ja auch direkt mitmachen können. Bei mir sah es auf dem Kopf nämlich genauso aus, nur dass ich wahrscheinlich noch mehr Haarspray drin hatte. Und nach dem Toupieren mindestens einen Schwarm Vögel da hätte drin nisten können. Hier sind sie jetzt mit Don't

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1: Guten Tag. Sie hat viel zu tun, die Regierungskoalition. Bis Anfang Juli will sie ein großes Reformpaket schnüren. Bei einem Spitzentreffen am Abend sollen auch Arbeitgeber und Gewerkschaften zu Wort kommen. Harmonie-Reporterin Zoe Tassovali.
2: Schon vor dem Treffen wird deutlich, wie unterschiedlich die Vorstellungen sind. Die Linke fordert die Gewerkschaften auf, bei Sozialleistungen und Arbeitnehmerrechten klare rote Linien zu ziehen. Auf der anderen Seite werben Wirtschaftsvertreter für tiefgreifende Reformen. Die Wirtschaftsweise Grimm sagt, Deutschland brauche neue Impulse für Wachstum. Dabei geht es unter anderem um Steuern, den Arbeitsmarkt und die Frage, wie mehr Menschen arbeiten können oder länger im Job bleiben.
1: In Deutschland gibt es aktuell so viele Rentner wie noch nie, nämlich rund 19 Millionen. Das berichtet die Rheinische Post und beruft sich auf die deutsche Rentenversicherung. Ein Grund für den Rekord ist, dass die Menschen immer älter werden. Und fast jeder Dritte geht vorzeitig in Rente und nimmt dafür Abzüge in Kauf. Sie haben mit Schockanrufen Senioren um Bargeld, Schmuck und Edelmetalle im Wert von rund 300.000 Euro gebracht. Das Kölner Landgericht hat jetzt deshalb 4 Männer zu Haftstrafen zwischen 5 und 11 Jahren verurteilt. Es ging um insgesamt 20 Fälle. Bundeskanzler Merz verfolgt den deutschen Fußball-WM-Start am Sonntag aus der Heimat am Fernseher. Gegen den WM-Neuling Curaçao erwartet Merz nach eigener Aussage einen klaren Sieg und noch einiges mehr. Harmonie-Reporter Thomas Thonfeld.
3: Er traut der deutschen Mannschaft das Halbfinale zu und wenn es richtig gut läuft, sogar das Endspiel. Das hat er zumindest Anfang Mai so bei Karin Mioska in der Sendung gesagt. Merz ist ja richtiger Fußballfan. Er sitzt ja auch schon mal mit schwarz-gelbem Schal in Dortmund im Signal Iduna Park beim BVB. Und wenn Deutschland wirklich ins Finale kommen sollte, dann will er auch hinfahren. Und bis zum 19. Juli, da müssten ja auch die geplanten Reformpakete alle durch sein, sodass er Zeit hätte.
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4: Die fettesten Wolken hängen heute im Süden ab, aber überall gibt's immer mal wieder Regengüsse und Gewitter. Am Alpenrand sind die auch mal kräftiger und in den Bergen obendrauf, da schneit's ab und zu. Am ehesten ist es trocken von Vorpommern bis Altmark. 13 Grad sind's heute höchstens südlich der Donau und bis 21 Grad in Brandenburg. In der Nacht weiter nass und es geht runter mit den Temperaturen auf 11 bis 4 Grad. Morgen dann auch sehr viel Regen wieder, einzelne Gewitter und 15 bis 20 Grad. Freitag viele Wolken, Regen und im Osten, Süden und am Alpenrand ist es besonders nass. 16 bis 23 Grad kriegen wir. Samstag dann im Norden und Osten regnerisch, im Südwesten später sonnig und trocken und 16 bis 28 Grad.
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0: Gerhard ist 75 geworden, liegt leider immer noch im Krankenhaus nach einer großen OP. Da mussten die Ärzte sie ins künstliche Koma versetzen, damit ihr Körper sich ganz aufs Heilen konzentrieren kann. Bonnie Tyler ist wohl stabil, sagt das Tourmanagement, aber noch immer in einem ernsten Zustand. Ich drück jetzt mal so hart alle Daumen, Zehen und was sonst noch so absteht von meinem Körper, dass alles wieder gut wird, ne? Und falls ihr euch jetzt vielleicht auch gerade nicht so fühlt, lasst einfach das Radio an. Ich versuche euch ein bisschen abzulenken und eine gute Zeit im Gehörgang wenigstens zu machen. Jetzt mit der Bonnie und If You Were a Woman. Viel Spaß.
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0: ist von Hall & Oates, spiele ich euch jetzt. Ist von 81 der Song und heißt frei übersetzt, da steht noch einmal rumknutschen auf meiner Liste. Ich war zu der Zeit, als der Song rauskam, krass in der Pubertät. Da hättest du meine Liste auch gut und gern als Rolle nebens Klo stellen können.
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Was ich eigentlich nach einem sehr entspannten Song anhörte damals, war mega aufgeladen. Frankie Goes to Hollywood nämlich meinten ja was ganz anderes mit Relax und Calm und was sie da sonst noch alles singen, als wir so gedacht haben. Und auch so ein BBC-Radio-Moderator, der hat den Song 84 während seiner Show gespielt und dann hat er wohl währenddessen einen genaueren Blick auf das Cover und den Text geworfen und dann war der wohl mega schockiert und hat sich dann live auf Sendung geweigert, die Platte zu Ende zu spielen. Und der Radiosender BBC fand das auch so anstößig, diesen Song, dass sie den komplett aus dem Programm rausgenommen haben. Und das ist ja wohl nach hinten losgegangen, im wahrsten Sinne des Wortes, weil Relax von Frankie Goes to Hollywood es in diesem Jahr geschafft hat, einer der erfolgreichsten Singles überhaupt zu werden. Ihr kriegt sie jetzt in Dance to Hollywood, es in diesem Jahr geschafft hat, einer der erfolgreichsten Singles überhaupt zu werden. Ihr kriegt sie jetzt.

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1: Guten Tag. Passend zur Gesundheitsministerkonferenz von Bund und Ländern in Hannover gab es bundesweit Proteste, und zwar gegen die Sparpläne von Gesundheitsministerin Nina Wagen. Mehr als 8000 Teilnehmer kamen laut den Veranstaltern zusammen. Harmonie-Reporterin Zoe Tassovali.
2: Kritisiert werden vor allem höhere Zuzahlungen für Medikamente und geplante Einschränkungen bei der kostenlosen Mitversicherung von Ehepartnern. Die Bundesregierung will damit ein Milliardenloch bei den gesetzlichen Krankenkassen schließen und weitere Beitragserhöhungen verhindern. Die AOK warnt davor, das Sparpaket unter dem Druck der Proteste aufzuweichen. Ohne wirksame Gegenmaßnahmen drohen den Kassen schon im kommenden Jahr neue Finanzprobleme.
1: Sprengstoffalarm an einem Kreuzfahrtschiff in Kiel. Detektoren haben bei einer Lieferung angeschlagen, sagt die Polizei. Daraufhin wurde ein Teil des Schiffes evakuiert. Rund 2 Stunden später gaben Experten Entwarnung, die Ware selbst sei unverdächtig. An den Paletten habe man aber Reste eines verdächtigen Stoffes gefunden. Wer etwas Neues kauft, muss die Bedienungsanleitung künftig oft digital lesen. Die EU schafft die Pflicht für gedruckte Hefte und Zettel bei vielen Produkten ab, um Bürokratie abzubauen. Das gilt zum Beispiel für Glühbirnen oder Batterien für E-Bikes. Ihr habt aber weiter das Recht, eine Papierversion vom Verkäufer einzufordern. Bundeskanzler Merz verfolgt den deutschen Fußball-WM-Start am Sonntag aus der Heimat am Fernseher. Gegen den WM-Neuling Curaçao erwartet Merz nach eigener Aussage einen klaren Sieg und noch einiges mehr. Harmonie-Reporter Thomas Thonfeld.
3: Er traut der deutschen Mannschaft das Halbfinale zu und wenn es richtig gut läuft, sogar das Endspiel. Das hat er zumindest Anfang Mai so bei Karin Mioska in der Sendung gesagt. Merz ist ja richtiger Fußballfan. Er sitzt ja auch schon mal mit schwarz-gelbem Schal in Dortmund im Signal Iduna Park beim BVB. Und wenn Deutschland wirklich ins Finale kommen sollte, dann will er auch hinfahren. Und bis zum 19. Juli, da müssten ja auch die geplanten Reformpakete alle durch sein, sodass er Zeit hätte.
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4: Die fettesten Wolken hängen heute im Süden ab, aber überall gibt's immer mal wieder Regengüsse und Gewitter. Am Alpenrand sind die auch mal kräftiger und in den Bergen obendrauf, da schneit's ab und zu. Am ehesten ist es trocken von Vorpommern bis Altmark. 13 Grad sind's heute höchstens südlich der Donau und bis 21 Grad in Brandenburg. In der Nacht weiter nass und es geht runter mit den Temperaturen auf 11 bis 4 Grad. Morgen dann auch sehr viel Regen wieder, einzelne Gewitter und 15 bis 20 Grad. Freitag viele Wolken, Regen und im Osten, Süden und am Alpenrand ist es besonders nass. 16 bis 23 Grad kriegen wir. Samstag dann im Norden und Osten regnerisch, im Südwesten später sonnig und trocken und 16 bis 28 Grad.
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Ich habe gerade mal ein bisschen in meinem Tagebuch gewühlt und dabei festgestellt, dass ich da ein Gedicht reingeschrieben habe, was irgendwem, der mein Tagebuch irgendwann mal liest, sagen sollte, dass das Gedicht von mir ist. Stimmt aber nicht. Das habe ich einfach von der Münchner Freiheit abgeschrieben. Ist mir jetzt aufgefallen. Also ich habe auch ein bisschen gesponnen damals. War noch schlimmer als heute. Hier bei Harmony in Dannys Popshow jetzt die rechtmäßigen Urheber, die Münchner Freiheit. Hier ist

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0: Miracoli-Nudeln und zum Nachtisch Schokokussbrötchen. Zum Trinken gab es Zitronentee. So sah mein 80er-Abendbrot aus, zur Freude meines Zahnarztes. Ich wünsche euch ein besseres und spiele euch den Soundtrack zum Feierabend jetzt mit Turn Back the Clock von Johnny Hates Jazz.
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Jahr der Olympischen Spiele in Los Angeles. Bei denen gab es Gold, Silber und Bronze und zu Hause gab es einen Pokal für den, der die Fernbedienung zuerst fand und das Programm im gerade erst rausgekommenen Privatfernsehen bestimmen durfte. Krasses Jahr dieses 1985. Da ist auch dieser Song hier rausgekommen. Spiele ich euch jetzt in Danis Popshow.

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1: Guten Tag. Sie hat viel zu tun, die Regierungskoalition. Bis Anfang Juli will sie ein großes Reformpaket schnüren. Bei einem Spitzentreffen im Kanzleramt beraten heute Abend auch Arbeitgeber und Gewerkschaften über mögliche Veränderungen bei Arbeit, Steuern, Sozialversicherungen und Bürokratie. Harmonie-Reporterin Zoe Tassovali.
2: Die Erwartungen sind hoch, die Ausgangslage dagegen schwierig. Zwischen Arbeitgebern und Gewerkschaften gibt es bei vielen Themen erhebliche Meinungsunterschiede. Während Wirtschaftsverbände auf mehr Wachstum und schnellere Reformen drängen, warnen die Gewerkschaften vor Einschnitten beim Sozialstaat. Im Kanzleramt geht es deshalb zunächst einmal darum, gemeinsame Linien auszuloten. Anfang kommenden Monats will die Koalition dann die Eckpunkte für ihr großes Reformpaket festzurren.
1: Es sollte ein fröhlicher Schulausflug werden und endete in einer Katastrophe. Ein Reisebus mit Grundschülern stößt am Mittag im Landkreis Dachau in Bayern mit einem Linienbus zusammen. Jetzt ist laut Behörden ein Kind gestorben, zwei weitere Schüler und eine Lehrerin wurden schwerst verletzt, viele weitere Menschen leicht. Die Ursache des Unfalls ist aktuell noch unklar. Mit einem lauten Pfeifkonzert haben sich tausende Menschen bundesweit gegen neue Sparpläne im Gesundheitssystem gestellt. Gewerkschaften und medizinisches Personal warnen vor gefährlichen Folgen für die Versorgung von Patienten. Die Bundesregierung plant unter anderem Einsparungen bei Kliniken und höhere Zuzahlungen für Medikamente.
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1: Amazon erhöhte 2022 die Preise für die Prime-Mitgliedschaft. Nach Ansicht von Verbraucherschützern war das rechtswidrig. Mittlerweile haben sich mehr als 130.000 Verbraucher einer Sammelklage der Verbraucherzentrale NRW angeschlossen. Betroffene können sich weiterhin an der Klage beteiligen und im Falle eines Erfolgs zu viel gezahlte Beiträge zurückbekommen. Noch der Blick zur Börse. Der DAX schließt fast 1% im Minus bei 24.195 Punkten.
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4: Die fettesten Wolken hängen heute im Süden ab, aber überall gibt's immer mal wieder Regengüsse und Gewitter. Am Alpenrand sind die auch mal kräftiger und in den Bergen obendrauf, da schneit's ab und zu. Am ehesten ist es trocken von Vorpommern bis Altmark. 13 Grad sind's heute höchstens südlich der Donau und bis 21 Grad in Brandenburg. In der Nacht weiter nass und es geht runter mit den Temperaturen auf 11 bis 4 Grad. Morgen dann auch sehr viel Regen wieder, einzelne Gewitter und 15 bis 20 Grad. Freitag viele Wolken, Regen und im Osten, Süden und am Alpenrand ist es besonders nass. 16 bis 23 Grad kriegen wir. Samstag dann im Norden und Osten regnerisch, im Südwesten später sonnig und trocken und 16 bis 28 Grad.
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1: Ein Cowboy-Dance, eine Tonpanne und ein Verrückter mit Tamburin. Über diese Mischung durfte sich das ESC-Publikum im Jahr 1988 freuen. Alles in nur einer Performance.

0: ist mal wieder Finnland. Mit der Band Boulevard und dem Song Nauravat silmät muistetaan. Mitsingen unmöglich, aber stillsitzen auch nicht. Übersetzt bedeutet der Titel so viel wie an lachende Augen erinnert man sich. An diesen Beitrag erinnert sich heute allerdings kaum jemand. Finnland bekommt 3 Punkte und wird Vorletzter. Schade für die Band, bestehend aus Sänger Kyösti Laihi und aus den Musikern Erki Korhonen, Juha Lanu, Matti Auranen, Tuomo Temsa und Jari Puhaka. Namen so melodisch wie das Ächzen eines finnischen Saunaofens beim Aufguss. Passt zum Song.
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0: Hier ist Harmony und von uns gibt's jetzt einen 80er, der Ende der 90er nochmal so ein bisschen aufgekocht wurde und das gar nicht mal so schlecht. Und vor allem von keinem geringeren als Tom Jones. Er hatte zusammen mit der schwedischen Band Cardigans sich Burning Down the House gekrallt. Ja, das Cover wurde ein ganz, ganz großer Hit in Europa. Das Original von den Talking Heads wurde schon 1983 released und entstand zuvor durch eine Jam-Session.
1: This is a record where we improvise a lot of the music and then I would kind of improvise vocal nonsense syllables over the recorded music and go, okay, now I gotta find words to this.
0: Ja, die Band improvisierte damals und packte irgendwelche Sätze auf die Musik, die gar keinen Sinn machten. Am Ende kam Burning Down the House raus und der Song ist immer noch der Knaller und wird von Talking Heads Sänger David Byrne heute noch auf seinen Konzerten als letzter Song performt und den gibt's jetzt bei Harmony.

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1: Ab morgen ist es wieder soweit. Die besten Fußballteams aus der ganzen Welt spielen wieder bei der Fußball-WM in den USA, Mexiko und Kanada. Ich bin Thorsten Scheuermann. Hallo. Es ist die WM mit den meisten Teams. Sie kommen aus 48 Ländern. Da geht schon los mit der Unkerei. Viel zu viele Mannschaften, außerdem alles viel zu teuer und unattraktive Spielzeiten. Aber ich freue mich trotzdem auf mir völlig unbekannte Teams wie Jordanien oder in der deutschen Gruppe aus Curaçao, aber auch natürlich auf unsere Mannschaft, auf die Fans, wie sie sich mit ihren Teams freuen oder auch leiden. Sie werden sich an den Spielorten untereinander begegnen und hoffentlich einfach zusammen feiern und gute Stimmung verbreiten, wie zum Beispiel die niederländischen Anhänger mit ihren Fanpartys bei der letzten EM 2024 in Deutschland. Dieses Miteinander wird die Welt nicht stillstehen lassen oder gar die zahlreichen Probleme lösen. Aber vielleicht können die Teams das irgendwie ausblenden und vor allem Spaß auf dem Rasen haben und sich fair begegnen. Fußball ist ein Teamsport. Nur zusammen ist Erfolg möglich. Vielleicht kann das auch bei uns die Stimmung verbessern. Nur zusammen können wir Krisenzeiten überstehen. Das Motto der WM lautet ja United 2026. Lassen wir uns davon anstecken. Thorsten Scheuermann, Evangelische Kirchenredaktion.
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